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1: Die Nachrichten von SRF um 3 mit Manuela Burgermeister. Das Thema Schwangerschaftsabbruch sorgt im Fürstentum Liechtenstein weiterhin für Uneinigkeit. Stand jetzt dürfen Schwangere in Liechtenstein nur in wenigen Ausnahmefällen in ihrer Heimat abtreiben. Eine knappe Mehrheit des Liechtensteiner Parlaments wollte dies nun ändern. Schwangerschaftsabbrüche sollten künftig in den ersten 3 Monaten erlaubt sein. Diese sogenannte Fristenlösung kennt auch die Schweiz. Trotz der Zustimmung des Parlaments wird sich aber wohl nichts am jetzigen Stand ändern. Das letzte Wort zum Thema hat Erbprinz Alois von und zu Liechtenstein. Und der hat bereits angekündigt, dass er gegen eine allfällige Lockerung des Abtreibungsrechts ein Veto einlegen wird. Ist ein Tatverdächtiger im Fall der Sprengstoffdrohne von Leipzig mit einem italienischen Touristenvisum in die EU eingereist. Das wird derzeit von Italien geprüft, nach Berichten von mehreren deutschen Zeitungen. Unter anderem der NDR und die Süddeutsche Zeitung schreiben, dem Bundeskriminalamt sei es gelungen, 2 Tatverdächtige mit Verbindungen zu Russland zu identifizieren. Einer von ihnen soll mit einem italienischen Touristenvisum in den Schengen-Raum gereist sein. Der italienische Außenminister Antonio Tajani sagte am Rande eines EU-Treffens, es werde dazu nun alle notwendigen Untersuchungen geben. Hintergrund ist der Fund einer mit Sprengstoff bestückten Drohne am Flughafen Leipzig vor 4 Wochen. Deutschland macht Russland für den Vorfall verantwortlich. Zu weiteren Meldungen aus dem Ausland in der Übersicht. In Spanien haben Zehntausende Menschen gegen die Migrationskrise in Ceuta demonstriert. Ihr Protest richtete sich gegen die spanische Regierung und auch gegen die Migrantinnen und Migranten. Allein in Madrid haben sich nach Angaben der Veranstalter 50.000 Menschen versammelt. Unter anderem warfen sie der spanischen Regierung vor, die spanische Exklave Ceuta mit der Situation allein zu lassen. Und Venezuela hat Abkommen mit mehreren Ölkonzernen unterzeichnet. Unter anderem der US-Konzern Chevron und Eni aus Italien haben zugesichert, die Aktivitäten in Venezuela auszubauen. Die geschäftsführende Präsidentin Venezuelas, Delcy Rodriguez, sagte bei der Unterzeichnung, das sei die Wiedergeburt Venezuelas. US-Energieminister Chris Wright sprach von historischen Abkommen. Die US-Jazz-Sängerin Cassandra Wilson ist tot. Sie starb im Alter von 70 Jahren. Das berichten mehrere US-Medien übereinstimmend. Sie berufen sich auf die Behörden im Bundesstaat Mississippi. Wilson wurde 2-mal mit einem Grammy ausgezeichnet. Ihre Karriere begann sie in den 1980er Jahren in New York. Das Wetter heute wird es meist sonnig mit einigen Schleierwolken. Im Norden gibt es um 27, im Süden um 30 Grad. Das waren Nachrichten von Radio SRF, verantwortlich Manuela Burgermeister. SRF Verkehrsinfo von 3.03 Uhr auf der A1 Zürich Richtung Bern zwischen der Verzweigung Herkingen und Önsingen. Gefahr nach einem Unfall.
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1: Die Nachrichten von SRF um 4 mit Manuela Burgermeister. Das Thema Schwangerschaftsabbruch sorgt im Fürstentum Liechtenstein weiterhin für Uneinigkeit. Stand jetzt dürfen Frauen in Liechtenstein nur in wenigen Ausnahmefällen in ihrer Heimat abtreiben. Das Liechtensteiner Parlament wollte dies ändern. Eine knappe Mehrheit hat am Abend für eine Lockerung des Abtreibungsrechts gestimmt. Schwangerschaftsabbrüche sollten künftig in den ersten 3 Monaten erlaubt sein. Diese sogenannte Fristenlösung kennt auch die Schweiz. Trotz der Zustimmung des Parlaments wird sich aber wohl nichts am jetzigen Stand ändern. Das letzte Wort zum Thema hat Liechtensteins Erbprinz Alois. Und der hat bereits angekündigt, dass er gegen eine allfällige Lockerung des Abtreibungsrechts ein Veto einlegen wird. Dass auch Liechtenstein die Fristenlösung einführt, hatte eine Initiative gefordert, für die fast 5'000 Unterschriften zusammengekommen waren. Das ist fast ein Viertel aller Stimmberechtigten im Fürstentum Liechtenstein. Zu weiteren Meldungen in der Übersicht. In Spanien haben zehntausende Menschen gegen die Migrationskrise in Ceuta demonstriert. Ihr Protest richtete sich gegen die spanische Regierung und auch gegen die Migrantinnen und Migranten. Allein in Madrid haben sich nach Angaben der Veranstalter 50'000 Menschen versammelt. Und einer der Tatverdächtigen im Fall der Sprengstoffdrohne von Leipzig ist möglicherweise mit einem italienischen Touristenvisum eingereist. Das berichten mehrere deutsche Zeitungen übereinstimmend. Italiens Außenminister Antonio Tajani sagte am Rande eines EU-Treffens, es werde dazu nun alle notwendigen Untersuchungen geben. Die Stadt Zürich soll in ihren städtischen Betrieben das Sonnenblumensymbol für unsichtbare Beeinträchtigungen einführen. Mit dem Bändel können Menschen darauf aufmerksam machen, dass sie zum Beispiel Autismus haben oder dement sind. Das Zürcher Stadtparlament hat einer entsprechenden Forderung zugestimmt. Zürich dürfte damit die erste Stadt der Schweiz werden, welche die Sonnenblumenhalsbändel offiziell abgibt und ihre Mitarbeitenden schult. Mögliche Einsatzgebiete bei der Stadt sind Schalter im Stadthaus, Schulen oder der öffentliche Verkehr. Mit den Bändeln weiß das Personal, dass eine Person mehr Zeit oder Unterstützung benötigt. Bereits abgegeben werden solche Sonnenblumenhalsbändel bei der SBB, am Flughafen Zürich und bei der Fluggesellschaft Swiss. Die US-Jazz-Sängerin Cassandra Wilson ist tot. Sie starb im Alter von 70 Jahren. Das berichten mehrere US-Medien übereinstimmend. Sie berufen sich auf die Behörden im Bundesstaat Mississippi. Wilson wurde 2-mal mit einem Grammy ausgezeichnet. Ihre Karriere begann sie in den 1980er Jahren in New York. Das Wetter heute wird es meist sonnig mit einigen Schleierwolken. Im Norden gibt es um 27, im Süden um 30 Grad. Das waren Nachrichten von Radio SRF. Verantwortlich Manuela Burgermeister. SRF Verkehrsinfo von 14.03 Uhr. Auf der A1 Zürich Richtung Bern zwischen der Verzweigung Herkingen und Önsingen. Gefahr nach einem Unfall.
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0: Ina poesia en dialect gualser d'Elisabeth Mani Held Stab.
1: Mit der Zeit. Mit der Zeit, durch Begegnungen, lerne ich mich kennen. Ihn und auswendig. Unterwegs, heim zu.

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1: Wunderschönen Donnerstagmorgen.
2: Die Nachrichten von SRF um 5 mit Manuela Burgermeister. Zehntausende Menschen haben gegen die spanische Regierung demonstriert. Sie finden, Spanien habe seine Exklave Ceuta mit der Migrationskrise allein gelassen. Und im Fürstentum Liechtenstein wird weiter über Schwangerschaftsabbrüche gestritten. Das Parlament wollte am Abend die Abtreibungsrechte lockern. Der Fürst hat bereits sein Veto angekündigt. Das Wetter heute meist sonnig mit 27 bis 30 Grad. In Spanien haben Zehntausende Menschen gegen die Migrationskrise in Ceuta demonstriert. Ihr Protest richtete sich gegen die spanische Regierung und auch gegen die Migrantinnen und Migranten. Ronja Bollinger.
3: Allein in Madrid haben sich nach Angaben der Veranstalter 50.000 Menschen versammelt. Sie kritisieren die spanische Regierung und werfen ihr vor, Ceuta mit der Situation allein zu lassen. Auch in Ceuta selbst forderten tausende Demonstrierende eine Rückkehr zur Normalität und schwenkten teils Flaggen, die die Migrantinnen und Migranten aufforderten, wieder nach Hause zu gehen. Ende Juli waren innerhalb zweier Tage mehr als 70.000 Personen von Marokko in die spanische Exklave Ceuta gekommen. Etwa 5.000 Menschen sind weiterhin dort und campieren zum Teil auf Straßen und an Stränden. Zu den Kundgebungen aufgerufen hat die konservative Oppositionspartei PP gemeinsam mit der rechtspopulistischen Vox. In einigen Städten gab es auch Gegendemonstrationen, bei denen sich die Menschen gegen Rassismus aussprachen.
2: Ronja Bollinger. Das Thema Schwangerschaftsabbruch sorgt im Fürstentum Liechtenstein weiterhin für Uneinigkeit. Stand jetzt dürfen Schwangere in Liechtenstein nur in wenigen Ausnahmefällen in ihrer Heimat abtreiben. Das Liechtensteiner Parlament wollte dies nun ändern. Eine knappe Mehrheit hat am Abend für eine Lockerung des Abtreibungsrechts gestimmt. Schwangerschaftsabbrüche sollten künftig in den ersten 3 Monaten erlaubt sein. Diese sogenannte Fristenlösung kennt auch die Schweiz. Trotz der Zustimmung des Parlaments wird sich aber wohl nichts am jetzigen Stand ändern. Das letzte Wort zum Thema hat Liechtensteins Erbprinz Alois von und zu Liechtenstein. Und der hat bereits angekündigt, dass er gegen eine allfällige Lockerung des Abtreibungsrechts ein Veto einlegen wird. Dass auch Liechtenstein die Fristenlösung einführt, hatte eine Initiative gefordert, für die fast 5.000 Unterschriften zusammengekommen waren. Das ist fast ein Viertel aller Stimmberechtigten im Fürstentum Liechtenstein. Zu weiteren Meldungen in der Übersicht. Venezuela hat Abkommen mit mehreren Ölkonzernen unterzeichnet. Unter anderem der US-Konzern Chevron und Eni aus Italien haben zugesichert, die Aktivitäten in Venezuela auszubauen. Die geschäftsführende Präsidentin Venezuela, Delcy Rodriguez, sagte bei der Unterzeichnung, das sei die Wiedergeburt Venezuelas. US-Energieminister Chris Wright sprach von einem historischen Abkommen. Die Stadt Zürich soll in ihren städtischen Betrieben das Sonnenblumensymbol für unsichtbare Beeinträchtigungen einführen. Mit dem Bändel können Menschen darauf aufmerksam machen, dass sie zum Beispiel Autismus haben oder dement sind. Das Zürcher Stadtparlament hat einer entsprechenden Forderung zugestimmt. Zürich dürfte damit die erste Stadt der Schweiz werden, welche den Sonnenblumenhalsbändel offiziell abgibt und ihre Mitarbeitenden entsprechend schult. Mögliche Einsatzgebiete bei der Stadt sind Schalter im Stadthaus, Schulen oder der öffentliche Verkehr. Mit den Bändeln weiß das Personal, dass eine Person mehr Zeit oder Unterstützung benötigt. Bereits abgegeben werden die Sonnenblumenbändel bei der SBB am Flughafen Zürich und bei der Fluggesellschaft Swiss. Die US-Jazz-Sängerin Cassandra Wilson ist tot. Sie starb im Alter von 70 Jahren. Das berichten mehrere US-Medien übereinstimmend. Sie berufen sich auf die Behörden im Bundesstaat Mississippi. Wilson wurde 2-mal mit einem Grammy ausgezeichnet. Ihre Karriere begann sie in den 1980er Jahren in New York. Und noch zum Sport. Servette Genua zieht in die Fußball-Champions League ein. Die Genferinnen haben das Rückspiel gegen Sparta Prag zu Hause mit 3:0 gewonnen. Damit stehen sie in der Ligaphase der Champions League. Dieser Schritt werde sicher einiges bewirken, freute sich Verteidigerin Amina Muratovic nach dem Spiel.
4: Ça va amener déjà, ça va montrer que c'est possible, qu'avec du travail, de la persévérance, que c'est possible d'y arriver. Pour la Suisse, ça va monter un peu le niveau, je pense. Enfin, ça va montrer qu'en Suisse aussi, il y a du niveau et pour à l'étranger aussi.
2: Es zeige, dass es mit harter Arbeit möglich sei, ein Ziel zu erreichen. Und es werde auch im Ausland zeigen, dass der Frauenfußball in der Schweiz ein hohes Niveau zu bieten habe. Und noch zu den Männern und den Resultaten der Super League. Die Grasshoppers gewinnen gegen St. Gallen 2:0. Thun und Lausanne trennen sich 0:0 unentschieden. Und Luzern bezwingt Vaduz mit 2:1. Das Wetter heute wird es meist sonnig. Am Nachmittag gibt es im Norden 27, im Süden rund 30 Grad. Das waren Nachrichten von Radio SRF. Verantwortlich Manuela Burgermeister.
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Ich war Direktion Kikerisees. Ich lade Rovensus als ein neuer Kandidat und eine neue Kandidatin. 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

0: Rasen. Wenn ich so daran denke, kann ich's eigentlich kaum erwarten.
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2: Es ist immer ein Privileg, dass es so gut läuft, dass ich das machen darf. Grand Slam sind die Turniere, die man spielen will, ist das Ziel von allen Tennisspielern. Wenn man das mal geschafft hat, ist dann auch ein, ja, ein spezielles Gefühl. Natürlich wäre es jetzt noch mal schöner gewesen, um das im Einzel zu schaffen, aber ja, man muss dann halt auch stolz sein, dass man es auch im Doppel geschafft hat.
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2: Es macht einfach extrem Spaß, eben das Zweite auf dem Platz sein, weil man in einer Einzelsportart doch heute auch ein bisschen als Team spielen kann. Kann man ja auch mal ein paar Späßchen machen und dann ja, natürlich auch der Erfolg zusammen feiern ist noch mal schöner, wenn man etwas zusammen erreicht.
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2: Das Reisen macht es ein bisschen angenehmer. Man kann immer wieder zu Nacht essen zusammen und das macht man halt im Einzel ein bisschen weniger, finde ich. Da schauen viele auf sich allein, viele haben halt auch ihr eigenes Team um sich herum. Aber die Leute, die ohne Team reisen, sind halt dann doch auch immer wieder mal allein zu Nacht essen, machen viele Sachen allein und ja, das passiert dann halt im Doppel weniger.
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2: Da kann man einfach, ja, Leute anschreiben auf WhatsApp, auf Instagram, das ist wirklich sehr einfach behalten, aber wir haben auch als Doppelspieler so eine Gruppe. Und wenn man wirklich gerade nur für ein, zwei Wochen jemanden sucht, kann man hinschreiben und ja, schauen, wer antwortet und wer auch noch frei ist für die Woche, die man sucht. Ja, man muss halt auch ein bisschen auf den Spielstil schauen und habe jetzt eigentlich eben zwei, drei Leute gefunden, mit denen das ganz gut zusammenpasst.
1: Ein sperrguter Aspekt des Teams, das ist auch ein Automotiv der Koke Jakub Paul, se fokussiert auf Pippi Fetch Sil Dobel.
2: Ich muss halt auch sagen, es war halt auch natürlich ein finanzieller Entscheid gewesen, ein bisschen zum auf das Doppel setzen. Weil ich jetzt doch halt auch, wo ich jetzt 70 stehe, mehr verdiene, als wenn ich im Einzel 300 stehe.
3: In dem Fall kann man sagen, momentan kannst du vom Tennisspielen gut leben.
2: Ja, was heisst gut? Aber am Ende des Jahres bin ich im Plus, von dem her ja, bin ich entspannter mal, ja.
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0: Na Mäxchen, was würdest du denn zum Geburtstag schenken?
1: Das ist Rubel. Ha! Ein Gummibär. Und ein Knallfrosch für Oh-Mama.
0: Ah, oh. Sowas schenkt man doch nicht zum Geburtstag.
1: Na, du nicht.

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2: oberste Credo für Postauto für uns ist, dass wir tagtäglich zu 100% können garantieren, dass unsere Fahrzeuge ohne größere sicherheitsrelevante Mängel unterwegs sind, auch wenn es dazu führt, dass es halt zu einem Kursausfall kommen könnte.
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2: Die Fahrer sind angehalten, jeden Mangel zu melden. Diese Mängel die werden auch geprüft und werden nachher vom Fahrzeugverantwortlichen eingeordnet, ob das Fahrzeug sofort muss aus dem Verkehr rausgenommen werden muss oder ob das Fahrzeug noch betriebssicher ist.
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3: Hier ist der Winnerwand, auch der Staat. Blair Soleil, Nivels, Moinwels, Fins, Elles Temperaturas Maximales sind 30 der Schnaufe, 27 Grad. Hier der Maune ist so leiv, Nivels datimo paux, und die Wimpli schaut, kun fina 30 Grad, akuira. 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
2: Ja, wir haben Kenntnis genommen von dem Fall. Wir haben jetzt aufgrund von dem Fall auch unser Fahrpersonal nochmal explizit darüber informiert, dass wenn sie am Morgen beim täglichen Sicherheitscheck Mangel feststellen, dass sie sagen Stopp, dass sie die Leitstelle kontaktieren, die 24/7 für unsere Fahrdienstmitarbeiter zur Verfügung steht und dass dann die Leitstelle mit den Mitarbeitern nachher eine Ersatzlösung sucht.
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2: Also unsere Aufgabe ist nicht das Angebot in Frage stellen, das der Kanton bestellt hat. Wir befassen uns jetzt mit dem, wie wir eine Stabilität können generieren und wie wir auch für unsere Kundinnen und Kunden können gewährleisten können, dass wir den Halbstundentakt mit unserem Fahrdienstpersonal können aufrechterhalten können.
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2: Wir haben eine höhere Fluktuation in der selben Kahl als an anderen Standorten bei Postauto. Es ist aber nicht nur zurückzuführen aufgrund von schlechteren Diensten, die sich seit dem Angebotsausbau repräsentieren können. Es sind auch andere Gründe, warum Mitarbeiter sich dazu entscheiden, einen Betriebshofwechsel zu vornehmen oder sogar einen Jobwechsel vorzunehmen.
5: Der Verton an Auto der Posta instellt auch verschiedene Masieres.
2: Wir sind einfach dran, zusammen mit unseren Fahrdienstmitarbeitenden am Eruieren, wie wir unsere Dienstplanung optimieren können. Das ist ein Gremium von Personalkommissionen über Gewerkschaften und Betriebsleute, die sich dem Thema angenommen haben. Und mit einer optimierteren Betriebsplanung erhoffen wir uns, quasi mehr Zufriedenheit bei den Fahrdienstmitarbeitern zu generieren.
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6: Ich freue mich, der Publikumspreis geht ins Unterengadin, ins Gesundheitszentrum Unterengadin. Herzliche Gratulation!
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9: Also ich bin mir sicher, ganz sicher, dass zumindest was das Spital angeht, dass wir ein Regionalspital entweder gar nicht mehr hätten, aber ganz sicher nicht in dieser, mit dieser Angebotspalette, also so breit, wie wir heute nach wie vor aufgestellt sind. Meines Erachtens, und das sage ich als Spitaldirektor, gäbe es das in der Form sicher nicht mehr.
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9: Ich nehme ein Beispiel. Wir hätten vor vielen Jahren schon ein Pflegeheim neu bauen müssen, wenn man nur allein auf die Pflegebetten geschaut hätte, aber wir haben anders gedacht, auch in Zusammenhang mit der Bevölkerung, abgefragt, wo die Leute alt werden wollen, natürlich zu Hause. Und so haben wir, statt ein neues Pflegeheim zu bauen, die Spitex ausgebaut. Und das kann ich nur machen, wenn ich eine Gesamtbetrachtung ins Auge fasse.
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9: Unsere Qualitätsdaten sind im Schweizer Benchmark immer mindestens der Durchschnitt oder meistens sogar deutlich besser. Also wir haben eigentlich keinen Anhaltspunkt, dass unsere Qualität deswegen schlechter ist. Ich glaube ganz im Gegenteil, in vielen Bereichen, vor allem bei komplexen oder auch bei alten Patienten, chronischen Patienten, durch diese sehr gute Schnittstellenzusammenarbeit wird der Patient am Ende sogar besser und günstiger behandelt.
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9: Ja, wir sind tatsächlich jetzt dabei, auch die Beratungsstelle und auch die Prävention eher auszubauen, weil eben der Begriff hat es in sich. Wir wollen eigentlich, dass die Leute gesund sind und nicht krank sind. Das Problem im heutigen Modell ist, vor allem im Spital verdienen wir nur Geld mit Krankheit. Und ich glaube, wir müssen hier wirklich einen komplett neuen Ansatz finden, dass sich langfristig Gesundheit lohnt. Sei es für den Patienten, ich glaube, das ist selbstredend, aber auch für die Krankenkasse und auch die Gesundheitsanbieter.
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2: Grand Slam sind die Turniere, wo man spielen will. Das ist das Ziel von allen Tennisspielern. Wenn man das mal geschafft hat, ist dann auch ein spezielles Gefühl.
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2: Es ist immer ein Privileg, dass es so gut läuft, dass ich das machen darf. Grand Slam sind die Turniere, die man spielen will, ist das Ziel von allen Tennisspielern. Wenn man das mal geschafft hat, ist dann auch ein, ja, ein spezielles Gefühl. Natürlich wäre es jetzt nochmal schöner gewesen, um das im Einzel zu schaffen, aber ja, man muss dann halt auch stolz sein, dass man es auch im Doppel geschafft hat.
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2: Es macht einfach extrem Spass, eben das Zweite auf dem Platz sein, weil man in einer Einzelsportart doch heute auch ein bisschen als Team spielen kann. Kann man ja auch mal ein bisschen ein paar Späßchen machen und dann ja, natürlich auch der Erfolg zusammen feiern, ist noch mal schöner, wenn man etwas zusammen erreicht.
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2: Das Reisen macht es ein bisschen angenehmer. Man kann immer wieder zu Nacht essen zusammen. Und das macht man halt im Einzel ein bisschen weniger, finde ich. Da schauen viele auf sich allein. Viele haben halt auch ihr eigenes Team um sich herum. Aber die Leute, die ohne Team reisen, sind halt dann doch auch immer wieder mal allein im Nachtessen, machen viele Sachen allein und ja, das passiert dann halt im Doppel weniger.
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2: Da kann man einfach ja, Leute anschreiben, auf WhatsApp, auf Instagram. Das ist wirklich sehr einfach behalten. Aber wir haben auch als Doppelspieler so eine Gruppe. Und wenn man wirklich gerade nur für ein, zwei Wochen jemanden sucht, kann man reinschreiben und ja, schauen, wer antwortet und wer auch noch frei ist für die Woche, die man sucht. Ja, man muss halt auch ein bisschen auf den Spielstil schauen und habe jetzt eigentlich eben zwei, drei Leute gefunden, mit denen das ganz gut zusammenpasst.
1: Ein spürbarer Aspekt des Teams, das ist auch ein anderes Motiv, der Koke Jakub Paul, se fokussiert auf die Pfeil, sein Doppel.
2: Ich muss halt auch sagen, es war halt auch natürlich ein finanzieller Entscheid, gewesen, ein bisschen zum auf das Doppel setzen. Weil ich jetzt doch halt auch, wo ich jetzt 70 stehe, mehr verdiene, als wenn ich im Einzel 300 stehe.
3: In dem Fall kann man sagen, momentan kannst du vom Tennisspielen gut leben.
2: Ja, was heisst gut? Aber am Ende des Jahres bin ich im Plus, von dem her ja, bin ich entspannter mal, ja.
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1: Sehr gut, freue mich wirklich auf die kommende Saison, fühle mich gut. Bin motiviert, bin aufgestellt und dementsprechend freue mich wirklich auf die Saison.
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1: Per me è weniger immer cool, das ist natürlich meine Base. Ein Freund, der mal cool schafft, dementsprechend ist das wirklich unsere Homebase momentan. Ja, und Kur ist natürlich da, wo das ganze Hockey ABC kennengelernt haben. Dementsprechend bin ich ab und zu mit dem Kur auf dem Eis, dann ein Privatkurs zum Teil auf dem Eis und dann gehe ich auf den Fuss. Und dementsprechend ist das die Region, wo ich mich am wohlsten fühle im Moment und bin sehr gerne da.
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1: Il Ziel steckt man sich sicher und wie gesagt, ich probiere sicher verletzungsfrei durchzukommen, probiere die beste Version sein von mir selber, die ich kann und dann schauen, was man schlechter rauslässt.
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1: Ich probiere sicher nochmal eine super Saison zu haben. Hoffentlich nochmal einen Vertrag zu kriegen. Ich glaube, es ist zu weit für die Lage. Ich bin doch jetzt ein Alter mit 34, mit der Art und Weise, wie ich spiele. Es ist sicher nicht der einfachste Stil, um extrem lang zu spielen. Und gleichzeitig bin ich sehr motiviert, um hoffentlich nochmal ein, zwei Jahre zu verlängern.
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1: Die Nachrichten von SRF um 9 mit Dominik Brandt. Wegen Problemen in der Schule zum Kinderarzt. Dieses Szenario kommt in der Schweiz regelmäßig vor. Laut einer neuen Studie sind fast die Hälfte der Kinderärztinnen und Kinderärzte mindestens einmal pro Tag damit konfrontiert. Und eine große Mehrheit von ihnen hat über die Jahre eine Zunahme solcher Fälle beobachtet. Die Symptome der Kinder variieren gemäß Studie je nach Alter. Im Kindergarten äußerten sich Belastungen oft unter anderem durch Bauchschmerzen. Später kämpften betroffene Kinder und Jugendliche zum Beispiel mit depressiven Verstimmungen oder Essstörungen. Hauptursachen seien unter anderem Mobbing oder Beziehungsprobleme mit Lehrpersonen. An der Studie des Forschungsinstituts GFS Bern nahmen rund 470 Kinderärztinnen und Ärzte teil. Im Kanton Waadt steht die Frage im Raum, ob sich Regierungsrätin Valerie Dietli bestechen ließ. Wie das Westschweizer Radio und Fernsehen RTS aufdeckt, erhielt sie Zahlungen von einem Weinproduzenten. Dies kurz nachdem sie ein Hilfspaket für den Waadtländer Weinbau bekannt gegeben hatte. Es geht laut RTS um insgesamt rund 20'000 Franken, die in verschiedenen Tranchen auf das Konto einer Sektion der Mittepartei geflossen seien. Dietli spricht von einer Wahlkampfspende. Gegen Valerie Dietli laufen zwei Strafuntersuchungen wegen möglichen Amtsmissbrauchs. Letzte Woche kündigte Dietli an, bei den nächsten Wahlen in die Waadtländer Kantonsregierung im kommenden Februar wieder anzutreten. Gleichzeitig gab sie ihren Austritt aus der Mittepartei und die Gründung einer neuen Partei bekannt. Zwei Kurzmeldungen aus Deutschland. In Berlin ist ein Terminal des Hauptstadtflughafens am Abend teilweise geräumt worden. Die Fluggäste wurden aufgefordert, das Gebäude zu verlassen, wie ein Sprecher der Bundespolizei sagte. Demnach habe eine Frau der Bundespolizei gesagt, sie habe einen gefährlichen Stoff dabei. Näheres zum Vorfall ist noch nicht bekannt. Der Innenminister des deutschen Bundeslandes Bayern warnt davor, dass das Risiko von Anschlägen zunehme. Dies nachdem letzte Nacht in München Brandsätze auf eine Baustelle geworfen wurden, in unmittelbarer Nähe von Büros von Rüstungsunternehmen und nicht weit weg vom Münchner Hauptbahnhof. Im Zusammenhang mit dem Vorfall wurden zwei Personen aus Bulgarien festgenommen. Zum Wetter, das ist schnell erzählt. Morgen ist es nahezu wolkenlos bei etwa 30 Grad. Das waren Nachrichten von Radio SRF, verantwortlich Thomas Fuchs.
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1: Die Nachrichten von SRF um 10 mit Dominik Brandt. Volkswagen in der Krise. Der deutsche Autokonzern will erneut zehntausende Stellen streichen. Kinder bei der Hausärztin. Probleme in der Schule wirken sich zunehmend auch auf die Gesundheit aus. Das Wetter, morgen sonnig und nahezu wolkenlos bei etwa 30 Grad. Der deutsche Autokonzern Volkswagen baut in den kommenden Jahren weitere rund 50.000 Stellen ab. Das wurde am Abend in Wolfsburg bekannt, nach einer Sitzung des VW-Aufsichtsrats. Das Gremium habe dem VW-Sanierungsplan einstimmig zugestimmt. Die Anpassung der weltweiten Personalkapazitäten sei nötig, um die Ziele des Transformationsprozesses zu erreichen, teilte VW mit. Gemäß dem Sanierungsplan stehen auch 4 VW-Werke in Deutschland auf der Kippe. VW hatte bereits Ende 2024 den Abbau von 50.000 Arbeitsplätzen angekündigt. Wegen Problemen in der Schule zum Kinderarzt. Dieses Szenario kommt in der Schweiz regelmäßig vor. Laut einer neuen Studie sind fast die Hälfte der Kinderärztinnen und Kinderärzte mindestens einmal pro Tag damit konfrontiert. Und eine große Mehrheit von ihnen hat über die Jahre eine Zunahme solcher Fälle beobachtet. Die Symptome der Kinder variieren gemäß Studie je nach Alter. Im Kindergarten äußerten sich Belastungen oft unter anderem durch Bauchschmerzen. Später kämpften betroffene Kinder und Jugendliche zum Beispiel mit depressiven Verstimmungen oder Essstörungen. Zu den Gründen dafür sagt Marc Sidler, Präsident des Verbands Kinderärzte Schweiz, zur Tagesschau.
2: Eine der wichtigsten Ursachen ist sicher der Leistungsdruck, der zugenommen hat. Der Leistungsdruck und Selektionsdruck bei den Kindern, der schon sehr früh einsetzt, mit Noten, mit Benotung.
1: Sagt Kinderarzt Marc Sidler. An der Studie des Forschungsinstituts GFS Bern nahmen rund 470 Kinderärztinnen und Ärzte teil. Wir bleiben noch kurz im Gesundheitswesen. Die Schweizer Hausärzte sind unzufrieden mit dem neuen Arzttarif TARDOC, der seit Anfang Jahr gilt. Ihr Verband sagt, die geplante Aufwertung der Hausarztmedizin sei nicht gelungen, der Verdienst sei zum Teil sogar zurückgegangen. Er fordert deshalb Änderungen. Denn sonst könnten sich junge Ärztinnen und Ärzte aus finanziellen Gründen gegen den Hausarztberuf entscheiden. Im Kanton Waadt steht die Frage im Raum, ob sich Regierungsrätin Valérie Dittli bestechen ließ. Wie das Westschweizer Radio und Fernsehen RTS aufdeckt, erhielt sie Zahlungen von einem Weinproduzenten. Dies kurz nachdem sie ein Hilfspaket für den Waadtländer Weinbau bekannt gegeben hatte. Es geht laut RTS um insgesamt rund 20.000 Franken, die in verschiedenen Tranchen auf das Konto einer Sektion der Mittepartei geflossen seien. Dittli spricht von einer Wahlkampfspende. Gegen Valérie Dittli laufen 2 Strafuntersuchungen wegen möglichen Amtsmissbrauchs. Letzte Woche kündigte Dittli an, bei den nächsten Wahlen in die Waadtländer Kantonsregierung im kommenden Februar wieder anzutreten. Gleichzeitig gab sie ihren Austritt aus der Mittepartei und die Gründung einer neuen Partei bekannt. Eine Meldung vom Eishockey. Schweizer Meister Freiburg ist mit einem Sieg in die Champions Hockey League gestartet. Freiburg gewinnt in Österreich gegen Graz 4:2. Nun zu weiteren Meldungen des Tages in der Übersicht. Die Schweizer Wirtschaft ist zuletzt so stark gewachsen wie seit fast 5 Jahren nicht mehr. Laut dem Bund wuchs das Bruttoinlandprodukt im zweiten Quartal, also von April bis Juni, um 1,5% im Vergleich zu den 3 Monaten vorher. Besonders zum Wachstum habe die Chemie- und Pharmabranche beigetragen. In der Schweiz sind dieses Jahr so wenig Kartoffeln geerntet worden wie noch nie. 333.000 Tonnen, wie die Branchenorganisation mitteilt. In den letzten 5 Jahren waren es im Schnitt etwa 410.000 Tonnen. Grund für die tiefe Ernte dieses Jahr waren die Hitze und Trockenheit. Die Kartoffeln seien zudem kleiner, die Qualität aber gut. Die schweren Unwetter mit Hagel vom letzten Freitag in der Schweiz haben Schäden in dreistelliger Millionenhöhe angerichtet. Das zeigt eine Umfrage der Nachrichtenagentur AWP bei mehreren Versicherungen. Allein bei der Mobiliar, Allianz und Helvetia seien 36.000 beschädigte Autos gemeldet worden. Daneben wurden den Versicherungen auch viele Schäden an Gebäuden und in Gärten gemeldet. Russland hat angekündigt, Niederlassungen des deutschen Goethe-Instituts zu schließen. Dies, weil Deutschland das russische Haus in Berlin geschlossen hat. Der Grund für diese Schließung? Deutschland macht Russland für einen versuchten, mutmaßlichen Drohnenanschlag auf den Flughafen Leipzig vor rund einem Monat verantwortlich. Russland bestreitet das. Die Börsendaten von 22.05 Uhr, geliefert von SIX. Der Swiss Market Index schließt bei 14.395 Punkten plus 0,2%. Der Dow Jones Index in New York stand kurz vor Schluss bei plus 1,2%. Der Euro wird zu 93,88 gehandelt, der Dollar zu 80,72. Das Wetter, morgen ist es sonnig und nahezu wolkenlos bei etwa 30 Grad. Das waren Nachrichten von Radio SRF, verantwortlich Thomas Fuchs.
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1: Die Nachrichten von SRF um 23 Uhr mit Manuela Burgermeister. Der deutsche Autokonzern Volkswagen baut in den kommenden Jahren weitere 50.000 Stellen ab. Das wurde am Abend in Wolfsburg bekannt, nach einer Sitzung des VW-Aufsichtsrates. Das Gremium habe dem VW-Sanierungsplan einstimmig zugestimmt. Die Anpassung der weltweiten Personalkapazitäten sei nötig, um die Ziele des Transformationsprozesses zu erreichen, teilte VW mit. Gemäß dem Sanierungsplan stehen auch 4 VW-Werke in Deutschland auf der Kippe. VW hatte bereits Ende 2024 den Abbau von 50.000 Arbeitsplätzen angekündigt. Wegen Problemen in der Schule zum Kinderarzt. Dieses Szenario kommt in der Schweiz regelmäßig vor. Laut einer neuen Studie sind fast die Hälfte der Kinderärztinnen und Kinderärzte mindestens einmal pro Tag damit konfrontiert. Und eine große Mehrheit von ihnen hat über die Jahre eine Zunahme solcher Fälle beobachtet. Die Symptome der Kinder variieren gemäß Studie je nach Alter. Im Kindergarten äußerten sich Belastungen oft unter anderem durch Bauchschmerzen. Später kämpften betroffene Kinder und Jugendliche zum Beispiel mit depressiven Verstimmungen oder Essstörungen. Zu den Gründen dafür, sagt Marc Siedler, Präsident des Verbands Kinderärzte Schweiz, zur Tagesschau.
2: Eine der wichtigsten Ursachen ist sicher der Leistungsdruck, der zugenommen hat. Der Leistungsdruck und Selektionsdruck bei den Kindern, der schon sehr früh einsetzt, mit Noten, mit Benotung.
1: Sagt Kinderarzt Marc Siedler. An der Studie des Forschungsinstituts GFS Bern nahmen rund 470 Kinderärztinnen und Kinderärzte teil. Das Bundesverwaltungsgericht weist den Vorwurf des Bundesgerichts zurück. Organisatorische oder administrative Mängel seien verantwortlich für lange Asylverfahren. Wesentlicher Grund dafür sei nämlich der massive Anstieg an Beschwerden. Dies habe mit mehr Personal beim Staatssekretariat für Migration zu tun. Dadurch würden dort mehr Asylverfahren behandelt. Das Bundesverwaltungsgericht reagiert auf 2 Urteile vom Juni, in welchen ihm das Bundesgericht strukturelle Mängel vorgeworfen hatte. Das Bundesverwaltungsgericht sagt, man habe verschiedene Maßnahmen ergriffen, um alte Fälle abzubauen. So kümmere sich zum Beispiel eine spezielle Gruppe aus Richterinnen und Gerichtsschreibern ausschließlich um solche Fälle. Zum Sport, zuerst Fußball mit 2 Resultaten aus der Super League. Basel verliert gegen Sitten 1-2 und Lugano gewinnt gegen Servet Genf 1-0. Und eine Meldung vom Eishockey. Schweizer Meister Freiburg ist mit einem Sieg in die Champions Hockey League gestartet. Freiburg gewinnt in Österreich gegen Graz mit 4-2. Zu den Börsendaten von SIX. Der Swiss Market Index schließt bei 14.395 Punkten plus 0,2%. Der Dow Jones Index in New York steigt um 1,2%. Der Euro wird zu 93,90 gehandelt, der Dollar zu 80,74. Das Wetter morgen ist es sonnig und nahezu wolkenlos bei rund 30 Grad. Das waren Nachrichten von Radio SRF. Verantwortlich Manuela Burgermeister.
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1: Die Nachrichten von SRF um Mitternacht mit Manuela Burgermeister. VW streicht 50.000 Stellen. Was das für die Werke des deutschen Autokonzerns heißt, klären wir gleich. Dann in ärztlicher Behandlung wegen Problemen in der Schule. Unter anderem der Leistungsdruck wirkt sich zunehmend auf die Gesundheit der Schweizer Kinder aus. Das Wetter wird sonnig und nahezu wolkenlos bei rund 30 Grad. Der deutsche Autokonzern Volkswagen baut in den kommenden Jahren weitere 50.000 Stellen ab. Das wurde am Abend in Wolfsburg bekannt, nach einer Sitzung des VW-Aufsichtsrates. Das Gremium habe einem umfassenden Sparpaket für die Sanierung des Konzerns einstimmig zugestimmt. Die Anpassung der weltweiten Personalkapazitäten sei nötig, um die, Zitat, Ziele des Transformationsprozesses zu erreichen, teilte VW mit. Trotzdem können die Beschäftigten von 4 VW-Werken in Deutschland erst einmal aufatmen, sagt Bertil Starke von der ARD.
2: Kein Werk sei aufgegeben worden, heißt es nach der Sitzung. Ganz im Gegenteil, bis Ende 2027 soll ein Konzept entwickelt werden, wie es insgesamt mit VW in Europa weitergeht. Und dabei soll eben auch nach Lösungen für die Fabriken gesucht werden, die bis gestern Abend noch auf der Streichliste standen. Einig sind sich bei VW alle Seiten, dass gespart werden muss und dass Jobs wegfallen müssen. Aber in welchen Fabriken, wie viel? Das wird sich erst in den kommenden Monaten zeigen. Also die Probleme bei VW, die bleiben, aber die Eskalation, die bleibt aus.
1: Zu 2 weiteren Meldungen aus Deutschland in Kürze. In Berlin ist ein Terminal des Hauptstadtflughafens am Abend teilweise geräumt worden. Die Fluggäste wurden aufgefordert, das Gebäude zu verlassen, wie ein Sprecher der Bundespolizei sagte. Demnach habe eine Frau der Bundespolizei gesagt, sie habe einen gefährlichen Stoff dabei. Näheres zum Vorfall ist nicht bekannt. Und der Innenminister des deutschen Bundeslands Bayern warnt davor, dass das Risiko von Anschlägen zunehme. Das, nachdem letzte Nacht in München Brandsätze auf eine Baustelle geworfen wurden, in unmittelbarer Nähe von Büros von Rüstungsunternehmen und nicht weit weg vom Münchner Hauptbahnhof. Im Zusammenhang mit dem Vorfall wurden 2 Personen festgenommen. Wegen Problemen in der Schule zum Kinderarzt. Dieses Szenario kommt in der Schweiz regelmäßig vor. Laut einer neuen Studie sind fast die Hälfte der Kinderärztinnen und Kinderärzte mindestens einmal pro Tag damit konfrontiert. Und eine große Mehrheit von ihnen hat über die Jahre eine Zunahme solcher Fälle beobachtet. Die Symptome der Kinder variieren gemäß Studie je nach Alter. Im Kindergarten äußerten sich Belastungen oft unter anderem durch Bauchschmerzen. Später kämpften betroffene Kinder und Jugendliche zum Beispiel mit depressiven Verstimmungen oder Essstörungen. Zu den Gründen dafür sagt Marc Siedler, Präsident des Verbands Kinderärzte Schweiz, zur Tagesschau.
3: Eine der wichtigsten Ursachen ist sicher der Leistungsdruck, der zugenommen hat. Der Leistungsdruck und Selektionsdruck bei den Kindern, der schon sehr früh einsetzt, mit Noten, mit Benotung.
1: Sagt Kinderarzt Marc Siedler. An der Studie des Forschungsinstituts GFS Bern nahmen rund 470 Kinderärztinnen und Kinderärzte teil. Wir bleiben noch kurz beim Gesundheitswesen. Die Schweizer Hausärztinnen und Hausärzte sind unzufrieden mit dem neuen Arzttarif TARDOC, der seit Anfang Jahr gilt. Ihr Verband sagt, die geplante Aufwertung der Hausarztmedizin sei nicht gelungen. Der Verdienst sei zum Teil sogar zurückgegangen, erfordert deshalb Änderungen. Denn sonst könnten sich junge Ärztinnen und Ärzte aus finanziellen Gründen gegen den Hausarztberuf entscheiden. Im Kanton Waadt steht die Frage im Raum, ob sich Regierungsrätin Valérie Dittli bestechen ließ. Wie das Westschweizer Radio und Fernsehen RTS aufdeckt, erhielt sie Zahlungen von einem Weinproduzenten, dies kurz nachdem sie ein Hilfspaket für den Waadtländer Weinbau bekannt gegeben hatte. Es geht laut RTS um insgesamt rund 20.000 Franken, die in verschiedenen Tranchen auf das Konto einer Sektion der Mittepartei geflossen seien. Dittli spricht von einer Wahlkampfspende. Gegen Valérie Dittli laufen 2 Strafuntersuchungen wegen möglichen Amtsmissbrauchs. Letzte Woche kündigte Dittli an, bei den nächsten Wahlen in die Waadtländer Kantonsregierung im kommenden Februar wieder anzutreten. Gleichzeitig gab sie ihren Austritt aus der Mittepartei und die Gründung einer neuen Partei bekannt. Das Bundesverwaltungsgericht weist den Vorwurf des Bundesgerichts zurück, organisatorische oder administrative Mängel seien verantwortlich für lange Asylverfahren. Wesentlicher Grund dafür sei nämlich der massive Anstieg an Beschwerden. Dies habe mit mehr Personal beim Staatssekretariat für Migration zu tun. Dadurch würden dort mehr Asylverfahren behandelt. Das Bundesverwaltungsgericht reagiert auf zwei Urteile im Juni, in welchen ihm das Bundesgericht strukturelle Mängel vorgeworfen hatte. Das Bundesverwaltungsgericht sagt, man habe verschiedene Maßnahmen ergriffen, um alte Fälle abzubauen. So kümmere sich zum Beispiel eine spezielle Gruppe aus Richterinnen und Gerichtsschreibern ausschließlich um solche Fälle. Zum Sport, zuerst Fußball mit zwei Resultaten aus der Super League. Basel verliert gegen Sitten 1-2 und Lugano gewinnt gegen Servet Genf 1-0. Und eine Meldung vom Eishockey. Schweizer Meister Freiburg ist mit einem Sieg in die Champions Hockey League gestartet. Freiburg gewinnt in Österreich gegen Graz 4-2. Zum Schluss das Wetter. Es wird heute sonnig und es wird nahezu wolkenlos bei rund 30 Grad. Das waren Nachrichten von Radio SRF. Verantwortlich Manuela Burgermeister.
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Ganz Leben. Die guten und schlechten Tage. Beweglich bleiben. Neue Wege gehen. Veränderung zulassen und sie annehmen. 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
1: Die Nachrichten von SRF um 1 mit Manuela Burgermeister. Der deutsche Autokonzern Volkswagen baut in den kommenden Jahren weitere 50.000 Stellen ab. Das wurde am Abend in Wolfsburg bekannt, nach einer Sitzung des VW-Aufsichtsrats. Das Gremium habe einem umfassenden Sparpaket für die Sanierung des Konzerns einstimmig zugestimmt. Die Anpassung der weltweiten Personalkapazitäten sei nötig, um die, Zitat, Ziele des Transformationsprozesses zu erreichen, teilte VW mit. Trotzdem können die Beschäftigten von 4 VW-Werken in Deutschland erst einmal aufatmen, sagt Bertil Starke von der ARD.
2: Kein Werk sei aufgegeben worden, heißt es nach der Sitzung. Ganz im Gegenteil, bis Ende 2027 soll ein Konzept entwickelt werden, wie es insgesamt mit VW in Europa weitergeht. Und dabei soll eben auch nach Lösungen für die Fabriken gesucht werden, die bis gestern Abend noch auf der Streichliste standen. Einig sind sich bei VW alle Seiten, dass gespart werden muss und dass Jobs wegfallen müssen. Aber in welchen Fabriken, wie viel? Das wird sich erst in den kommenden Monaten zeigen. Also die Probleme bei VW, die bleiben, aber die Eskalation, die bleibt aus.
1: In die Schweiz zu 2 kurzen Meldungen in der Übersicht. Wegen eines medizinischen Zwischenfalls musste ein Swiss-Flug in Kanada notlanden. Die Maschine war auf dem Weg von Zürich nach New York. In St. John's in Kanada sei der betroffene Passagier in ärztliche Obhut übergeben worden, erklärte die Swiss gegenüber der Nachrichtenagentur Keystone SDA. Anschließend sei der Flug nach New York fortgesetzt worden. Und die Zürcher Privatklinik Bethanien schließt ihre stationäre Geburtsabteilung per Ende Jahr. Als Grund nennt sie die gesunkenen Geburtenzahlen. In diesem Jahr rechnet die Klinik noch mit 260 Geburten. 2020 seien es noch 550 gewesen. Diese Entwicklung erschwere eine medizinische Qualitätssicherung. Für die betroffenen Mitarbeitenden gibt es laut Mitteilung der Privatklinik Anschlusslösungen. Zum Sport, zuerst Fußball mit 2 Resultaten aus der Super League. Basel verliert gegen Sitten 1-2 und Lugano gewinnt gegen Servet Genf 1-0. Und eine Meldung vom Eishockey. Schweizer Meister Freiburg ist mit einem Sieg in die Champions Hockey League gestartet. Freiburg gewinnt in Österreich gegen Graz mit 4-2. Und das Wetter, morgen ist es sonnig und nahezu wolkenlos bei rund 30 Grad. Das waren Nachrichten von Radio SRF, verantwortlich Manuela Burgermeister.
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1: Die Nachrichten von SRF um 2 mit Manuela Burgermeister. Der deutsche Autokonzern Volkswagen will in den kommenden Jahren weitere 50.000 Stellen abbauen. Das wurde am Abend in Wolfsburg bekannt, nach einer Sitzung des VW-Aufsichtsrates. Zusammen mit einem bereits früher angekündigten Maßnahmenpaket plant der Konzern damit einen Abbau von voraussichtlich 100.000 Arbeitsplätzen. Das entspricht rund 15% der weltweiten Belegschaft. Zum Volkswagen-Konzern gehören insgesamt 10 Automarken, neben VW zum Beispiel Audi, Porsche oder Seat. Um den Konzern zu sanieren und fit für die Zukunft zu machen, habe der Aufsichtsrat einem umfassenden Spar- und Umbauprogramm zugestimmt, teilte VW mit. Die Beschäftigten von 4 VW-Werken in Deutschland können aber mindestens vorläufig aufatmen, sagt Bertil Starke von der ARD.
2: Kein Werk sei aufgegeben worden, heißt es nach der Sitzung. Ganz im Gegenteil, bis Ende 2027 soll ein Konzept entwickelt werden, wie es insgesamt mit VW in Europa weitergeht. Und dabei soll eben auch nach Lösungen für die Fabriken gesucht werden, die bis gestern Abend noch auf der Streichliste standen. Einig sind sich bei VW alle Seiten, dass gespart werden muss und dass Jobs wegfallen müssen. Aber in welchen Fabriken, wie viel, das wird sich erst in den kommenden Monaten zeigen.
1: In den USA geht der Rechtsstreit über die Briefwahl für die Zwischenwahlen weiter. US-Präsident Donald Trump zieht erneut vor den Supreme Court, also vor das oberste Gericht. Es geht um den Entscheid einer Bundesrichterin, die Trumps Pläne, die Briefwahl einzuschränken, letzte Woche gestoppt hatte. Trumps Regierung fordert in einem Eilantrag, dass das oberste Gericht diese Entscheidung wieder aufhebt. Die Pläne der Trump-Regierung sehen vor, dass die US-Post Stimmzettel nur noch an Personen zustellen darf, die in einem neuen nationalen Wählerverzeichnis aufgeführt sind. Dies würde die Stimmabgabe per Briefwahl erschweren und wohl die Demokratische Partei benachteiligen, deren Wählerinnen und Wähler wählen häufiger per Brief. Die Zwischenwahlen in den USA sind Anfang November. Im Bundesstaat North Carolina sollen bereits diese Woche erste Briefwahlunterlagen versandt werden. In die Schweiz zu zwei kurzen Meldungen. Wegen eines medizinischen Zwischenfalls musste eine Swiss-Maschine außerplanmäßig in Kanada landen. Die Besatzung habe auf dem Weg von Zürich nach New York ein Notsignal abgesetzt, erklärte die Swiss gegenüber der Nachrichtenagentur Kisten SDA. In St. John's in Kanada sei der betroffene Passagier in ärztliche Obhut übergeben worden. Anschließend sei der Flug nach New York fortgesetzt worden. Die Zürcher Privatklinik Bethanien schließt ihre stationäre Geburtsabteilung per Ende Jahr. Als Grund nennt sie die gesunkenen Geburtenzahlen. In diesem Jahr rechnet die Klinik noch mit 260 Geburten. Das sind nicht einmal halb so viele wie noch 2020. Diese Entwicklung erschwere eine medizinische Qualitätssicherung. Für die betroffenen Mitarbeitenden gäbe es Anschlusslösungen. Zum Sport zuerst Fußball mit zwei Resultaten aus der Super League. Basel verliert gegen Sitten 1:2. Lugano gewinnt gegen Servette Genf